l'armée française à Dunkerque, l'Angleterre a pu rembarquer 400 000 soldats. Elle continuera la guerre. En juillet 40, il propose une paix de compromis. Ich glaube, die Schulden kann uns. Weil ich dann nicht mal die Sieg, sondern das Bitte, sondern an die Jungen.